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1: Phil Collins hat die Welt mit einer Fülle von Hits bereichert. Neben einer ausgeprägten Leidenschaft fürs Trommeln und einer großen Liebe für Fußball widmete sich Phil Collins jahrelang welchem Hobby? Erfand er eine eigene Programmiersprache oder sammelte er Artefakte aus der Schlacht von Alamo? Das ist die Flashback-Frage. Ihr habt 5 Sekunden. Und richtig ist, Phil Collins ist zwar Brite, interessiert sich aber schon seit Jahren für die Schlacht von Alamo, die 1836 in der Nähe des heutigen San Antonio in den USA ausgetragen wurde. Bevor er sie 2014 dem Staat Texas spendete, besaß er die vermutlich weltgrößte Privatsammlung an Artefakten, die mit der Schlacht in Verbindung gebracht werden konnten. Ein Interview, in dem Collins über seine Sammlung spricht und auch einige Artefakte in die Kamera hält, könnt ihr euch anschauen in der Welt der 80er online und in der App. Dort lest ihr auch, welche Disney-Serie in seiner Kindheit diese Leidenschaft geweckt hat.
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1: Es ist durch die Bank weg überwiegend wolkig an diesem Donnerstag und das hatten wir jetzt eine Weile nicht mehr. Es regnet auch viel, die Schauer greifen dann über von der Nordwesthälfte auf den Osten und den Südosten, teilweise auch mal lange am Stück. Später am Tag lässt der Regen meist etwas nach, vereinzelt folgen dann noch ein paar Gewitter. Die Temperaturen dementsprechend heute 12 bis 22 Grad mit den höchsten Werten an der Neiße. Morgen am Freitag soll es im Süden und im Südosten lange Zeit heiter und trocken bleiben, freut man sich direkt wieder. Ansonsten der Himmel erneut bewölkt mit Regen hin und wieder, der kommt aus Richtung Nordwesten und erreicht bis zum Abend Main und Oder. Die kräftigsten Schauer erwarten wir im Laufe des Tages im Nordwesten mit einzelnen Gewittern bei bundesweiten Höchstwerten zwischen 11 und 17 Grad.
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1: Mit Trixi. Heute ist Donnerstag, der 8. Oktober.
2: Waage.
1: Auf den Weg achten, beim Kaffee eingießen, nicht ablenken lassen. Du bist leicht neben der Spur.
2: Skorpion.
1: Lebe deine Liebenswürdigkeit aus, das wird dir schöne Stunden bereiten.
2: Schütze.
1: Alle Türen stehen dir heute offen, ein herrlicher Tag.
2: Steinbock.
1: Du stehst zu deiner Meinung und bist schlagfertig. Respekt.
2: Wassermann.
1: Der Tag wird zwar hart, aber mit einer Belohnung am Abend ist der Stress schnell wieder vergessen.
2: Fische.
1: Wenn du dich überlastet fühlst, dann mach deinem Umfeld klar, dass du auch nur ein Mensch bist.
2: Widder.
1: In Auseinandersetzungen solltest du ruhig bleiben, höre vor allem gut zu.
2: Stier.
1: Nicht nur beim Sport solltest du dein Temperament zügeln, du neigst heute zu leichten Übertreibungen.
2: Zwillinge.
1: Lass dir heute von anderen nichts erzählen, mach dir selbst ein Bild von der Lage.
2: Krebs.
1: Nutze jetzt die Gunst der Stunde, ein Anliegen durchzusetzen.
2: Löwe.
1: Statt verschlossen bist du jetzt offen für Neues. Es bieten sich super Chancen für dich, privat und im Job.
2: Jungfrau.
1: Nervosität bringt selten etwas. Lass dir einfach mehr Zeit. Schönen Donnerstag.
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1: Es ist durch die Bank weg überwiegend wolkig an diesem Donnerstag und das hatten wir jetzt eine Weile nicht mehr. Es regnet auch viel, die Schauer greifen dann über von der Nordwesthälfte auf den Osten und den Südosten, teilweise auch mal lange am Stück. Später am Tag lässt der Regen meist etwas nach, vereinzelt folgen dann noch ein paar Gewitter. Die Temperaturen dementsprechend heute 12 bis 22 Grad mit den höchsten Werten an der Neiße. Morgen am Freitag soll es im Süden und im Südosten lange Zeit heiter und trocken bleiben. Freut man sich direkt wieder. Ansonsten der Himmel erneut bewölkt mit Regen hin und wieder. Der kommt aus Richtung Nordwesten und erreicht bis zum Abend Main und Oder. Die kräftigsten Schauer erwarten wir im Laufe des Tages im Nordwesten mit einzelnen Gewittern bei bundesweiten Höchstwerten zwischen 11 und 17 Grad.
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1: Es ist durch die Bank weg überwiegend wolkig an diesem Donnerstag und das hatten wir jetzt eine Weile nicht mehr. Es regnet auch viel, die Schauer greifen dann über von der Nordwesthälfte auf den Osten und den Südosten, teilweise auch mal lange am Stück. Später am Tag lässt der Regen meist etwas nach, vereinzelt folgen dann noch ein paar Gewitter. Die Temperaturen dementsprechend heute 12 bis 22 Grad mit den höchsten Werten an der Neiße. Morgen am Freitag soll es im Süden und im Südosten lange Zeit heiter und trocken bleiben. Freut man sich direkt wieder. Ansonsten der Himmel erneut bewölkt mit Regen hin und wieder. Der kommt aus Richtung Nordwesten und erreicht bis zum Abend Main und Oder. Die kräftigsten Schauer erwarten wir im Laufe des Tages im Nordwesten mit einzelnen Gewittern bei bundesweiten Höchstwerten zwischen 11 und 17 Grad.
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0: Wir waren alle geschockt. Am 21. Dezember 1988 explodiert ein Flugzeug, der Pan Am, Flug 103, auf dem Weg von London Heathrow nach JFK in New York über der schottischen Stadt Lockerbie. Zuvor war eine Bombe an Bord detoniert. Alle 259 Menschen im Flugzeug kommen ums Leben. Dazu 11 Menschen am Boden in Lockerbie. Für ein paar wenige Menschen ist das allerdings das Datum ihrer Wiedergeburt. Für die Four Tops zum Beispiel. Die Four Tops sind damals auch auf den Pan Am Flug gebucht, haben aber zu lange im Studio zu tun und verpassen den Flieger. Zum Glück. Johnny Rotten, Frontmann der Sex Pistols, verpasst den Flug auch, weil seine Frau zu lange beim Kofferpacken trödelt. Ja, und sie wäre auch beinahe in den Unglücksflieger gestiegen. Jennifer Rush hat kurzfristig umgebucht, ist mit der Lufthansa nach New York geflogen und das hat ihr das Leben gerettet. Das Schicksal hat es gut mit Jennifer Rush und den Four Tops gemeint.
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0: Das Deutschlandwetter.
1: Heute gibt es leider den großen Einbruch. Der Donnerstag zeigt sich überwiegend wolkig und regnerisch. Stellen- und phasenweise kommt kräftig was runter. Das greift dann auch auf den Osten und den Südosten über und kann auch mal länger anhalten. In der Nordwesthälfte müsst ihr mit dem einen oder anderen Gewitter rechnen. Und auch die Temperaturen gehen folglich ein Stück nach unten. Heute höchstens 12 bis 22 Grad mit den höheren Werten in Ostdeutschland. Morgen am Freitag soll es im Süden und im Südosten lange Zeit heiter und trocken bleiben. Freut man sich direkt wieder. Ansonsten der Himmel erneut bewölkt mit Regen hin und wieder. Der kommt aus Richtung Nordwesten und erreicht bis zum Abend Main und Oder. Die kräftigsten Schauer erwarten wir im Laufe des Tages im Nordwesten mit einzelnen Gewittern bei bundesweiten Höchstwerten zwischen 11 und 17 Grad.
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1: Wir huldigen jetzt einer der technischen Sensationen der 80er Jahre, dem Videorekorder. Ich glaube, wir alle erinnern uns noch an den Moment, als Vater mit dem großen Pappkarton aus dem Elektro-Großmarkt nach Hause kam. Denn wir hatten zuvor schon viel von den Fähigkeiten dieser Apparatur gehört. Die ersten Modelle stammten entweder von JVC, Saba oder Nordmende und hatten alle eine ziemlich große Klappe. Mit zittrigen Fingern schoben wir die Videokassette ein, die Papa aus dem Laden mitgebracht hatte. Beverly Hills Cop mit Eddie Murphy. Ein leichter Druck, schon zog die Mechanik des Laufwerks die etwas klobige Filmkassette ratternd nach innen. Das Bild begann zu rauschen, flackerte und schließlich formten die Sterne einen Kranz um den Paramount Pictures Berg. Als dann auch noch der Beat von The Heat Is On einsetzte, da war es endgültig um uns geschehen.
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0: Das Deutschlandwetter.
1: Heute gibt es leider den großen Einbruch. Der Donnerstag zeigt sich überwiegend wolkig und regnerisch. Stellen- und phasenweise kommt kräftig was runter. Das greift dann auch auf den Osten und den Südosten über und kann auch mal länger anhalten. In der Nordwesthälfte müsst ihr mit dem einen oder anderen Gewitter rechnen. Und auch die Temperaturen gehen folglich ein Stück nach unten. Heute höchstens 12 bis 22 Grad mit den höheren Werten in Ostdeutschland. Morgen am Freitag soll es im Süden und im Südosten lange Zeit heiter und trocken bleiben. Freut man sich direkt wieder. Ansonsten der Himmel erneut bewölkt mit Regen hin und wieder. Der kommt aus Richtung Nordwesten und erreicht bis zum Abend Main und Oder. Die kräftigsten Schauer erwarten wir im Laufe des Tages im Nordwesten mit einzelnen Gewittern bei bundesweiten Höchstwerten zwischen 11 und 17 Grad.
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1: Mit Trixi, heute ist Donnerstag, der 8. Oktober.
2: Waage.
1: Auf den Weg achten, beim Kaffee eingießen, nicht ablenken lassen. Du bist leicht neben der Spur.
2: Skorpion.
1: Lebe deine Liebenswürdigkeit aus, das wird dir schöne Stunden bereiten.
2: Schütze.
1: Alle Türen stehen dir heute offen, ein herrlicher Tag.
2: Steinbock.
1: Du stehst zu deiner Meinung und bist schlagfertig. Respekt.
2: Wassermann.
1: Der Tag wird zwar hart, aber mit einer Belohnung am Abend ist der Stress schnell wieder vergessen.
2: Fische.
1: Wenn du dich überlastet fühlst, dann mach deinem Umfeld klar, dass du auch nur ein Mensch bist.
2: Widder.
1: In Auseinandersetzungen solltest du ruhig bleiben, höre vor allem gut zu.
2: Stier.
1: Nicht nur beim Sport solltest du dein Temperament zügeln, du neigst heute zu leichten Übertreibungen.
2: Zwillinge.
1: Lass dir heute von anderen nichts erzählen, mach dir selbst ein Bild von der Lage.
2: Krebs.
1: Nutze jetzt die Gunst der Stunde, ein Anliegen durchzusetzen.
2: Löwe.
1: Statt verschlossen bist du jetzt offen für Neues. Es bieten sich super Chancen für dich, privat und im Job.
2: Jungfrau.
1: Nervosität bringt selten etwas. Lass dir einfach mehr Zeit. Schönen Donnerstag.
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1: Wisst ihr noch, welcher Song lief, als ihr euch kennengelernt habt? Ja, für manche bleibt so ein Song ein Leben lang etwas ganz, ganz Besonderes. 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Das hat auch Petra aus Rottgau gemacht.
2: Ja.
1: Und zwar für Beat It, für die Alte Oper in Frankfurt. Nächstes Jahr im März.
2: Ja.
1: Und ich habe gute Nachrichten für dich, Petra. Du hast gewonnen.
2: Oh, super. Danke. Das kann ich gerade gebrauchen, weil ich gerade mir alles gebrochen habe.
1: Oh nein.
2: Ach ja, aber bis März werde ich wieder fit sein, ja.
1: Oh, das hoffe ich doch. Oh nein, was ist passiert, Petra?
2: Oh, Sturz. Rücken gebrochen, rechte Hand gebrochen, naja, auch gut.
1: Gott, oh Mann, aber dann kommt es ja jetzt genau richtig für dich.
2: Toll, wirklich super.
1: Wir schicken dich nach Frankfurt zu Beat It, die Erfolgsshow über den King of Pop, über Michael Jackson, Petra.
2: Oh, happy, ja.
1: Und jetzt erzähl mal ganz kurz, an was denkst du denn, wenn du an die Musik von Michael Jackson denkst?
2: Ja, ich bin ja schon ein bisschen älter, also das war halt so meine Zeit, ne? Ausnahmekünstler.
1: Der war schon der Hammer, oder?
2: Ach, da freue ich mich, ja. Sie haben mich jetzt aber erheitert, muss ich sagen. Ja, ja, ja.
1: Das freut mich sehr. Das ist ein ganz dicker, gute Besserungsgruß, der da nach Rottgau zu dir geht, Petra.
2: Danke. Sie haben meinen Tag gerettet. Vielen lieben Dank.
1: Sehr, sehr gerne, liebe Petra. Ganz viel Spaß dir.
2: Vielen Dank für den Anruf und für Sie auch eine gute Zeit. Passen Sie auf sich auf, gell?
1: Das mache ich. Vielen Dank.
2: Ja, tschüss.
1: Tschüss.
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0: Toni, das Deutschlandwetter.
1: Heute gibt es leider den großen Einbruch. Der Donnerstag zeigt sich überwiegend wolkig und regnerisch. Stellen- und phasenweise kommt kräftig was runter. Das greift dann auch auf den Osten und den Südosten über und kann auch mal länger anhalten. In der Nordwesthälfte müsst ihr mit dem einen oder anderen Gewitter rechnen. Und auch die Temperaturen gehen folglich ein Stück nach unten. Heute höchstens 12 bis 22 Grad mit den höheren Werten in Ostdeutschland. Morgen am Freitag. Und auch die Temperaturen gehen folglich ein Stück nach unten. Heute höchstens 12 bis 22 Grad mit den höheren Werten in Ostdeutschland.

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1: Das Leben ist locker, das Leben ist leicht, aber der ESC ist nicht das echte Leben und der ist manchmal ein bisschen fies. Das musste auch diese Happy-Go-Lucky-Nummer hier im Jahr 85 feststellen. Geht erstmal los wie eine Sendung im Kinderfernsehen. Das sind MFÖ aus der Türkei. Drei Herren Mitte 30, alle in weißen Anzügen mit weißen Hüten, wie aus dem neuesten Mafia-Film von Martin Scorsese. Die Jungs sind aber ganz brav, die singen nur blöd vor sich hin. Didai, didai, dai, so heißt der Song. Einen tieferen Sinn hat das nicht. Er dreht sich einfach um eine frische Liebe. Und soll auch ein bisschen Laune machen. Musikalisch fehlt da aber jeder Anspruch. Das sehen fast alle so, außer die Schweizer Jury. Die verpasst dem Trio am Ende satte 12 Punkte. Das Ergebnis, ein stabiler 14. Platz für... Nein, die Türkei.
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ist hier für euch mit Jonas. Hi zusammen. So eine Handvoll Kleidungsstücke gibt's. Die stehen stellvertretend für die gesamten Outfits der 80er. Ja, natürlich die Jeansjacke oder die hautenge Röhrenhose. Die weiten weißen Blusen bei Frauen, die Lederkombi, die Stulpen und der Body, aber auch das Stirnband. Dieter Bohlen hat's regelmäßig getragen. Das sind die Lorper, hat auch so eine etwas kunstvollere Form des Stirnbands. Kylie Minogue, das sind so die Stars, die viel damit in der Öffentlichkeit waren oder damit aufgetreten sind. Wenn wir jetzt aber mal auf Ursachenforschung gehen, von wem kam das denn eigentlich? Ja, frei nach der Werbung mit dem Kräuterbonbon. Das war der Frontmann dieser Gruppe hier im Video zu diesem Song. 1980 bei Turn Me Loose. Da hat sich Mike Reno von Loverboy mit einem sehr präsenten Haarband ans Mikro gestellt. Das, was die Jungs da an Rockkunst abliefern, ja, das hat wahrscheinlich für umfängliche Durchfeuchtung bei dem Stofffetzen gesorgt. Sehr praktisch, so läuft nichts in die Augen. Wie beim Tennis, ne? Durch Mike Reno hat's auf einmal jeder tragen wollen, das Stirnband. Hier ist der Mann jetzt für euch.

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1: Guten Tag. Dauerzoff um die Reformen und Druck durch die Wahlerfolge der AfD. Die Bundesregierung hat gerade so einige Themen. Eine Marathonsitzung war der Koalitionsausschuss am Abend aber trotzdem nicht. Die Spitzenvertreter von Union und SPD haben sich rund 4 Stunden lang im Kanzleramt beraten. Harmonie-Reporterin Diana Kramer.
2: Außer einem kurzen Gut war's von Unionsfraktionschef Frey ist noch nichts bekannt. Kanzler Merz hatte ja vor dem Treffen nochmal an alle appelliert, sich zum vereinbarten Reformkurs zu bekennen. Die SPD hatte nach den dramatischen Verlusten beider Regierungsparteien bei den Landtagswahlen im September Nachschärfungen gefordert. Sie will an der sogenannten Rente mit 63 festhalten. Die Union will sie wie von der Rentenkommission empfohlen abschaffen.
1: In Berlin ist gut 2 Wochen nach der Landtagswahl der Weg für rot-grün-rote Sondierungsgespräche offenbar frei. Linke, Grüne und SPD haben sich auf ein gemeinsames Vorgehen bei künftigen antisemitischen Vorfällen geeinigt, berichtet die dpa und beruft sich auf Parteikreise. Wegen mehrerer umstrittener Vorfälle bei den Linken war das feste Voraussetzung für Grüne und SPD, um überhaupt Gespräche zu starten. Treibt ein Puma sein Unwesen am Münchner Flughafen? Die Polizei hat bei der Suche in der Nacht mit Wärmebildtechnik auch aus der Luft keine neuen Hinweise auf eine Raubkatze gefunden. Ein Jäger hatte am Dienstagabend dort ein verdächtiges Tier gefilmt, das laut einem Experten ein Puma gewesen sein könnte.
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1: Seit einer Woche gilt der neue Tankrabatt, aber der Preisnachlass von knapp 17 Cent pro Liter kommt nicht komplett an den Zapfsäulen an. Laut ADAC profitieren Dieselfahrer zwar fast voll, aber wer Super E10 tankt, spart deutlich weniger. Im Schnitt sind es nur gut 13 Cent. Die Wirtschaftsweise Schnitzer kritisiert in der Augsburger Allgemeinen, dass durch den Rabatt massiv Steuergeld verschwendet wird. Sie fordert stattdessen gezielte Hilfen. Noch der Blick zur Frankfurter Börse. Da steht der DAX aktuell satt im Minus.
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4: Es ist durch die Bank weg überwiegend wolkig an diesem Donnerstag und das hatten wir jetzt eine Weile nicht mehr. Es regnet auch viel, die Schauer greifen dann über von der Nordwesthälfte auf den Osten und den Südosten, teilweise auch mal lange am Stück. Später am Tag lässt der Regen meist etwas nach, vereinzelt folgen dann noch ein paar Gewitter. Die Temperaturen dementsprechend heute 12 bis 22 Grad mit den höchsten Werten an der Neiße. Morgen am Freitag soll es im Süden und im Südosten lange Zeit heiter und trocken bleiben, freut man sich direkt wieder. Ansonsten der Himmel erneut bewölkt mit Regen hin und wieder, der kommt aus Richtung Nordwesten und erreicht bis zum Abend Main und Oder. Die kräftigsten Schauer erwarten wir im Laufe des Tages im Nordwesten mit einzelnen Gewittern bei bundesweiten Höchstwerten zwischen 11 und 17 Grad.
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0: Maschine.
1: Marty, du musst mit mir zurückkommen.
2: Wir reisen ins Jahr 1985. Aus PKS wird Sat.1. Der erste private Fernsehsender Deutschlands verpasst sich einen neuen Namen und seinem Logo den berühmten farbigen Strahlenkranz. Im Radio lief in dem Jahr dieser Song.

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0: Hallihallo.
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0: Es war mehr eine Kapelle als eine Rockband. 9 Mitglieder. Das ist eine sehr große Gruppe. Aber auch mit dieser Manpower haben sie es leider nicht geschafft. Sie konnten keine nennenswerten Spuren auf dem Zeitstrahl der Rockgeschichte hinterlassen. The Runaways. Ja, ich weiß, Manpower ist das falsche Wort. Es waren 9 Frauen. Und auch wenn wir die Gruppe kaum noch kennen heute, 2 von diesen Rockerinnen, die haben ordentlich Karriere gemacht. Zumindest eine hat auch genauso fetzig weiter in die Seiten geschlagen wie hier mit den Runaways. Die Gruppe, sie gilt als die erste Teenager-Rock-Girl-Band überhaupt, gegründet 75 und 4 Jahre später leider schon wieder aufgelöst. Der Welterfolg, der ist dann für die einzelnen Mitglieder gekommen. Für die Bassistin und Sängerin Mickey Steele, da ging es zu den Bangles. Und auch die Frontfrau der ehemaligen Runaways hat sich noch solo durchgesetzt. Ihren heute bekanntesten Song, den wollte sie eigentlich schon mit den Runaways machen. Aber die Mädels fanden den doof. Doof für die Mädels, ne? Das wäre nämlich ihr Moment gewesen zum frühen Weltruhm. Und so hat sich dann Joan Jett abgespalten und sie hat I Love Rock'n'Roll selber gemacht.

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1: Guten Tag. Mehr Geld für Familien und normale Verdiener, das ist das Ziel der neuen Steuerreform. Finanzminister Klingbeil plant nach eigenen Angaben Entlastungen von insgesamt 10 Milliarden Euro. Darüber diskutiert am Vormittag erstmals der Bundestag. Klingbeil sagte:
2: Wir entlasten mit dieser Einkommensteuerreform Menschen mit kleinen und mittleren Einkommen. Sie sollen am Ende des Monats mehr Geld in der Tasche haben. Wir entlasten die Bürgerinnen und Bürger in unserem Land mit 10 Milliarden Euro. Und ich will hier betonen, das ist angesichts der schwierigen Haushaltslage, in der sich unser Land befindet, keine geringe Summe.
1: Gut zwei Drittel der Deutschen sehen die AfD als Bedrohung für unsere Demokratie. Das geht aus dem aktuellen ZDF-Politbarometer hervor. Knapp ein Drittel glaubt das laut der Umfrage nicht. Harmonie-Reporter Jan-Henner Reitze.
3: Wie sollte mit der AfD umgegangen werden? Darauf hat die Umfrage keine klare Antwort. Etwas mehr als die Hälfte der Befragten ist gegen ein Verbotsverfahren. 45% sagen, die anderen Parteien sollten grundsätzlich nicht mit der AfD zusammenarbeiten. Eine Mehrheit von 53% ist dagegen dafür, dass je nach Thema über eine Kooperation entschieden wird. Eindeutig ist dagegen die Meinung zum geplanten Reformpaket der Bundesregierung. 80% ist dagegen dafür, dass je nach Thema über eine Kooperation entschieden wird. Eindeutig ist dagegen die Meinung zum geplanten Reformpaket der Bundesregierung. 80

0: schwarzen abgesetzten Streifen. Michael Jacksons Jacke aus dem Thriller-Video von 1983 ist ein echtes Stück Musikgeschichte. Jetzt kommt das legendäre Stück des King of Pops unter den Hammer und das Auktionshaus hofft im Dezember in Abu Dhabi auf einen Rekordpreis von über 10 Millionen Dollar.
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2: Es ist durch die Bank weg überwiegend wolkig an diesem Donnerstag und das hatten wir jetzt eine Weile nicht mehr. Es regnet auch viel, die Schauer greifen dann über von der Nordwesthälfte auf den Osten und den Südosten, teilweise auch mal lange am Stück. Später am Tag lässt der Regen meist etwas nach, vereinzelt folgen dann noch ein paar Gewitter. Die Temperaturen dementsprechend heute 12 bis 22 Grad mit den höchsten Werten an der Neiße. Morgen am Freitag soll es im Süden und im Südosten lange Zeit heiter und trocken bleiben. Freut man sich direkt wieder. Ansonsten der Himmel erneut bewölkt mit Regen hin und wieder. Der kommt aus Richtung Nordwesten und erreicht bis zum Abend Main und Oder. Die kräftigsten Schauer erwarten wir im Laufe des Tages im Nordwesten mit einzelnen Gewittern bei bundesweiten Höchstwerten zwischen 11 und 17 Grad.
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1: Phil Collins hat die Welt mit einer Fülle von Hits bereichert. Neben einer ausgeprägten Leidenschaft fürs Trommeln und einer großen Liebe für Fußball widmete sich Phil Collins jahrelang welchem Hobby? Erfand er eine eigene Programmiersprache oder sammelte er Artefakte aus der Schlacht von Alamo? Das ist die Flashback-Frage. Ihr habt 5 Sekunden. Und richtig ist, Phil Collins ist zwar Brite, interessiert sich aber schon seit Jahren für die Schlacht von Alamo, die 1836 in der Nähe des heutigen San Antonio in den USA ausgetragen wurde. Bevor er sie 2014 dem Staat Texas spendete, besaß er die vermutlich weltgrößte Privatsammlung an Artefakten, die mit der Schlacht in Verbindung gebracht werden konnten. Ein Interview, in dem Collins über seine Sammlung spricht und auch einige Artefakte in die Kamera hält, könnt ihr euch anschauen in der Welt der 80er online und in der App. Dort lest ihr auch, welche Disney-Serie in seiner Kindheit diese Leidenschaft geweckt hat.
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1: 2. September 1987. Liebes Tagebuch. Yes! Es ist Kirmes in der Stadt. Das ist die passende Gelegenheit, meine neue rosa gesteppte Vanillahose vorzuführen. Oberaffengeil jedes Mal. Schon am Eingang riecht's nach Popcorn, gebrannten Mandeln und einer ganz feinen Note Zweitaktgemisch von den ganzen Mofas, die vorm Festplatz parken. Frank aus der 10B steht natürlich direkt schon vorne an der ersten Schießbude rum. Ganz lässig mit seiner Top Gun Sonnenbrille. Fruit of the Loom Shirt hat er an und eine Wrangler Jeans. Schon ein steiler Zahn. Der wollte mir dann auch noch den riesigen Plüschpanda schießen. 3 Schuss, 3-mal die Wand dahinter getroffen. Na gut, da gehen wir halt rüber zum Breakdancer. Der Typ am Mikro im Kassenhäuschen hatte definitiv zu viel Liftlimo-Intus. Was hat der da rumgebrüllt, ey? Und die nächste Fahrt geht rückwärts. 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Kurz vorm Gehen sind wir dann noch in einen Autoscooter. 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Bis Dani.
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1: Guten Tag. Sie sind ein Streitthema, aber die Bundesregierung will die geplanten Reformen dennoch schnell umsetzen. Das kam beim Koalitionsausschuss raus, der hat 4 Stunden lang zusammengesessen. Harmonie-Reporterin Diana Kramer.
2: Außer einem kurzen "Gut war's" von Unionsfraktionschef Frey ist noch nichts bekannt. Kanzler Merz hatte ja vor dem Treffen nochmal an alle appelliert, sich zum vereinbarten Reformkurs zu bekennen. Die SPD hatte nach den dramatischen Verlusten beider Regierungsparteien bei den Landtagswahlen im September Nachschärfungen gefordert. Sie will an der sogenannten Rente mit 63 festhalten. Die Union will sie, wie von der Rentenkommission empfohlen, abschaffen.
1: In Berlin ist gut 2 Wochen nach der Landtagswahl der Weg für rot-grün-rote Sondierungsgespräche offenbar frei. Linke, Grüne und SPD haben sich auf ein gemeinsames Vorgehen bei künftigen antisemitischen Vorfällen geeinigt, berichtet die dpa und beruft sich auf Parteikreise. Wegen mehrerer umstrittener Vorfälle bei den Linken war das feste Voraussetzung für Grüne und SPD, um überhaupt Gespräche zu starten. Erst verliert sie nach 70 Jahren ihre Wohnung, nun ist sie tot. Die Zwangsräumung einer 87-jährigen Spanierin hatte vor 2 Wochen für viel Wut gesorgt. Mit dem Tod der Seniorin dürften die Proteste jetzt weiter wachsen. Harmony-Reporterin Julia Macher.
3: Mit einem Mosaik aus Kerzen auf dem Protestcamp in Madrid und einer Mahnwache vor dem Parlament haben Hunderte der verstorbenen Rentnerin Mari Carmen gedacht. Wir spüren den Verlust wie unseren eigenen, schrieb Spaniens Regierungschef Pedro Sánchez in den sozialen Netzwerken. Die Notlage auf dem Wohnungsmarkt dürfte zum bestimmenden Thema des Wahlkampfs werden. Spaniens Gewerkschaften haben gestern zu einem Generalstreik am 11. November aufgerufen.
1: Treibt ein Puma sein Unwesen am Münchner Flughafen? Die Polizei hat bei der Suche in der Nacht mit Wärmebildtechnik auch aus der Luft keine neuen Hinweise auf eine Raubkatze gefunden. Ein Jäger hatte am Dienstagabend dort ein verdächtiges Tier gefilmt, das laut einem Experten ein Puma gewesen sein könnte.
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4: Es ist durch die Bank weg überwiegend wolkig an diesem Donnerstag und das hatten wir jetzt eine Weile nicht mehr. Es regnet auch viel, die Schauer greifen dann über von der Nordwesthälfte auf den Osten und den Südosten, teilweise auch mal lange am Stück. Später am Tag lässt der Regen meist etwas nach, vereinzelt folgen dann noch ein paar Gewitter von der Nordwesthälfte auf den Osten und den Südosten, teilweise auch mal lange am Stück. Später am Tag lässt der Regen meist etwas nach, vereinzelt folgen dann

0: und 17 Grad.
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1: Ich stelle mir gerade vor, wie wir wohl vor 40 Jahren reagiert hätten, wenn uns damals jemand erzählt hätte, dass wir uns irgendwann in Sekundenschnelle und kostenlos jedes beliebige Musikvideo werden reinziehen können. Ich meine, da müsste uns sowas wie YouTube doch vorgekommen sein, wie etwas fantastisch Außerirdisches.

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1: Willkommen im südamerikanischen Dschungel, willkommen im Jahr 1982, willkommen zu den wildesten Dreharbeiten, die ein Multimillionenprojekt so haben kann. Willkommen zu Werner Herzogs Fitzcarraldo und zur kontroversesten Rolle von Klaus Kinski. Achso, ja, na gut, dann lassen wir seinen berühmten Ausraster heute mal weg. Der Dreh war ohnehin völliger Wahnsinn, aber erstmal kurz zur Story.
2: Ich werde mein Opa bauen!
1: Mitten im peruanischen Urwald, da soll ein Opernhaus entstehen. Der Kautschukhändler Brian Fitzgerald, genannt Fitzcarraldo, der ist Anfang des 20. Jahrhunderts besessen von dieser Idee. Mit einem riesigen Dampfschiff durchquert der Fanatiker die Oberläufe vom Amazonasgebiet. An einer unpassierbaren Stelle, da bleibt ihm aber nur eins, den Kahn über einen waldigen Hügel von einem Fluss in den nächsten ziehen. So, und wie stellt man sowas filmisch am besten dar? Man geht in ein Studio, man baut die ganze Szene in klein nach, ein Modell vom Schiff, und dann filmt man diese Miniaturwelt einfach ab. Nicht so Werner Herzog. Der Mann hat einen 300-Tonnen-Dampfer gebaut, der hat einen halben Hektar Wald gerodet und das ganze Manöver in Echtzeit vor die Kamera gebracht.
3: If I abandon this project, I would be a man without dreams. And I don't want to live like that. I live my life or I end my life with this project.
1: Na super, neben dem cholerischen Hauptdarsteller auch noch ein größenwahnsinniger Regisseur. Das Ergebnis waren schwer verletzt am laufenden Band, ein Haufen überforderter Ureinwohner, die Klaus Kinski ans Leben wollten, und ein Schiffswrack, das noch lange im Dschungel verrotten wird. Trotzdem, Fitzcarraldo gehört zu den bedeutendsten deutschen Filmen der 80er. Der begeistert bis heute, und Werner Herzog, der hat sogar die Auszeichnung als bester Regisseur in Cannes gewonnen.
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1: Guten Tag. Mehr Geld für Familien und normale Verdiener, das ist das Ziel der neuen Steuerreform. Finanzminister Klingbeil plant nach eigenen Angaben Entlastung von insgesamt 10 Milliarden Euro. Darüber diskutiert am Vormittag erstmals der Bundestag. Klingbeil sagte:
2: Wir entlasten mit dieser Einkommensteuerreform Menschen mit kleinen und mittleren Einkommen.
1: Klingbeil sagte:
2: Wir entlasten mit dieser Einkommensteuerreform Menschen mit kleinen und mittleren

0: Wie sollte mit der AfD umgegangen werden? Darauf hat die Umfrage keine klare Antwort. Etwas mehr als die Hälfte der Befragten ist gegen ein Verbotsverfahren. 45% sagen, die anderen Parteien sollten grundsätzlich nicht mit der AfD zusammenarbeiten. Eine Mehrheit von 53% ist dagegen dafür, dass je nach Thema über eine Kooperation entschieden wird. Eindeutig ist dagegen die Meinung zum geplanten Reformpaket der Bundesregierung. 80% sehen Belastungen darin eher ungerecht verteilt.
1: Der Literaturnobelpreis geht in diesem Jahr an die Kanadierin Anne Carson. Das hat die schwedische Akademie in Stockholm mitgeteilt. Sie nennt das Werk der 76-Jährigen kühn und erfinderisch. Sie habe neue Formen für die zeitgenössische Literatur geschaffen, heißt es.
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1: Die deutsche Wirtschaft könnte in diesem Jahr stärker wachsen als bisher erwartet. Die Bundesregierung hebt ihre Prognose von 0,5 auf 1,3% an. Die Folgen des Irankriegs belasten die Konjunktur laut Wirtschaftsministerium weniger als befürchtet. Für Wachstum sorgen demnach vor allem Exporte, staatliche Investitionen und Verteidigungsausgaben. Schauen wir noch zur Frankfurter Börse und da steht der DAX momentan 1% im Minus.
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3: Von Nordrhein-Westfalen und Niedersachsen her zieht heute teils kräftiger Regen quer übers Land. Ja, schon seit heute früh. Es ist richtig ungemütlich und es bleibt es auch erstmal so. Gewitter mit heftigem Starkregen und Sturmböen sind immer mal am Start. Die verziehen sich auch erst zum Abend hin. Und auch in Bayern, da kracht es immer noch mal ordentlich rund um die Alpen. Und in Ostbayern sind Gewitter mit Starkregen und Hagel möglich. In den Bergen regnet es dauerhaft bis in die Nacht rein und der Wind pfeift heute überall ordentlich. An Nord- und Ostsee gibt es das Ganze mit schweren Sturmböen. In Hessen, Thüringen und Sachsen sowie auf den Bergen im Schwarzwald und Harz, da stürmt es teilweise auch mal kräftiger. In der Nacht, da wandern die Gewitter weiter nach Mecklenburg-Vorpommern und Brandenburg und der Wind, der bleibt an den Küsten stürmisch. Die Temperaturen liegen so zwischen 12 bis 22 Grad. Morgen startet Bayern nach Nebel freundlich und trocken, sonst bleibt es bei kühlen 11 bis 17 Grad eher unbeständig und grau mit Regen und Wind.
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0: Ladies and Gentlemen, Boys and Girls, hier ist Dannys Popshow. Lasst uns eine Runde spielen und zwar 80er Werbung raten. Wenn ihr mir sagt, wie dieses Produkt heißt, dann gibt's was Süßes in einer bunten Tüte. Und das ist so eine, wie wir sie uns im Tante-Emma-Laden immer zusammen haben stellen lassen. Nur, dass ich mit der Zange in diese riesen Bonbon-Gläser rein bin und euch da in die Tüte Leckmuscheln, Zucker, Armbanduhren und Candy-Lippenstifte hab fallen lassen. Nur das hier ist nicht drin.
1: Hier in den Bergen sind die Wiesen so richtig saftig und frisch. Und die Luft ist gesund und rein.
2: Den 10 Gletscher da drüben. Das ist der 3000er. Ein wunderbarer Anblick ist das, gell? Und die sind auch alle über 2000. Vollzähner.
3: Ja.
1: Deshalb gibt's hier oben die gute Alpenmilch. Und die macht, dass uns so zart schmeckt.
4: Die zarteste Versuchung, Zeit ist Schokolade.
0: Ja, spätestens jetzt müsste es eigentlich geklingelt haben. Was suche ich denn? Wir lösen gleich zusammen auf.
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0: So, das war Sandra. Und ich würde gerne von euch wissen, ob ihr rausgefunden habt für eine bunte Tüte, welches Produkt ich mit diesem 80er-Spot suche. Also ist jetzt die Kurzversion.
1: Die zarteste Versuchung, seit es Schokolade gibt.
0: Harmonie-Hörer Ronny aus Bad Hersfeld ist gerade im Keller. Ich hoffe, die Verbindung reißt nicht ab. Was machst du denn im Keller?
2: Ja, ich bereite so ein bisschen was vor für den Winter schon, ein bisschen Aufräumarbeiten.
0: Ich war auch im Keller. Wir haben einen ganzen Transporter ausgemistet. Den habe ich gestern zum Wertstoffhof gebracht. Und heute wollte ich mich eigentlich krank melden wegen Muskelkater.
2: Siehst du, da weißt du, was du getan hast.
0: Auf genau. Jeden Fall. Das müssen wir natürlich mit ungesundem Essen aus den 80ern wieder ausgleichen. Eine bunte Tüte für dich, wenn du mir sagst, welches Produkt ich gesucht habe.
2: Ja, das ist die Milka-Schokolade.
0: Und das ist vollkommen richtig. Herzlichen Glückwunsch.
2: Dankeschön.
0: Dann wünsche ich ganz viel Spaß dabei und viel Kraft beim Ausmisten.
2: Dankeschön.
0: So, und wir gehen jetzt auch nochmal in Richtung Alm und essen eine Runde Schokolade dort, pflücken vor allen Dingen uns ein Edelweiß mit Edelweiß.
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10 Millionen für eine Jacke? Bekloppt oder was? Okay, wenn es die von Michael Jackson ist, die legendäre Jacke aus dem Thriller-Video, die wird jetzt versteigert im Dezember. Vorher ist er aber noch auf Tour zum Angucken, hinter Panzerglas nehme ich an, aber da braucht er gar nicht so weit reisen auf harmoniefm.de und in unserer App, da könnt ihr sie euch angucken. Kriegt man schon eine Gänsehaut, auch in den Ohren, gleich nach den Nachrichten. Den Song zur Jacke Michael Jackson und Thriller in Dannys Popshow beim 80er Radio Harmony. Jetzt aber erstmal das, was OMD uns aus dem Herbsturlaub mitbringen. Hier ist Souvenir.

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1: Guten Tag. Eine Regierung aus Linken, Grünen und SPD in Berlin rückt einen Schritt näher. Die drei Parteien nehmen Sondierungsgespräche auf, haben sie mitgeteilt. Und sie sprechen sich zusammen gegen Antisemitismus aus. Hintergrund sind mehrere Vorfälle bei den Linken, die Besorgnis auch bei den potenziellen Koalitionspartnern ausgelöst hatten. Gegenwind für SPD-Finanzminister Lars Klingbeil und die geplante Steuerreform. Im Bundestag hat er heute für seine Pläne zur Einkommensteuer geworben. Doch es gibt nicht nur Kritik von der Opposition, auch der eigene Regierungspartner Union ist unzufrieden. Harmony-Reporter Jan-Henner Reitze.
2: Eine Familie mit zwei Kindern, in der beide Elternteile für ein mittleres Einkommen arbeiten gehen, habe durch die Reform 600 Euro mehr im Jahr zur Verfügung, argumentiert Klingbeil, der von einer Entlastung für die Mitte der Gesellschaft spricht. Finanziert werden soll das durch höhere Steuern für alle, die besonders viel verdienen. Die Opposition sagt, angesichts stark steigender Preise bringe die Reform nichts. Noch mehr Entlastung wünscht sich auch die Union. Klingbeil gab sich offen für Ideen.
1: Wer wegen der Psyche im Job fehlt, fällt meistens lange aus. Im Schnitt war jedes Kassenmitglied im letzten Jahr 4 Tage deswegen krankgeschrieben. Laut AOK-Bundesverband ist das ein massiver Anstieg im Vergleich zu früher. Harmony-Reporter Thomas Bremser.
3: Die häufigste Ursache für Krankmeldungen sind zwar Atemwegserkrankungen wie Erkältungen und Grippe, aber Krankschreibungen aus diesem Grund dauerten im Schnitt nur rund 6 Tage. Dagegen fehlten Beschäftigte bei psychischen Erkrankungen im Schnitt fast einen Monat. Betroffen seien insbesondere Beschäftigte in sozialen Berufen, vor allem rund 6 Tage. Dagegen fehlten Beschäftigte bei psychischen Erkrankungen im Schnitt fast einen Monat. Betroffen seien insbesondere Beschäftigte in sozialen

0: ab. Als Grund für die Kürzung nennt die Airline die hohen staatlichen Gebühren und Steuern in Deutschland.
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2: Von Nordrhein-Westfalen und Niedersachsen her zieht heute teils kräftiger Regen quer übers Land. Ja, schon seit heute früh. Es ist richtig ungemütlich und es bleibt es auch erstmal so. Gewitter mit heftigem Starkregen und Sturmböen sind immer mal am Start. Die verziehen sich auch erst zum Abend hin. Und auch in Bayern, da kracht es immer noch mal ordentlich rund um die Alpen. Und in Ostbayern sind Gewitter mit Starkregen und Hagel möglich. In den Bergen regnet es dauerhaft bis in die Nacht rein und der Wind pfeift heute überall ordentlich. An Nord- und Ostsee gibt es das Ganze mit schweren Sturmböen. In Hessen, Thüringen und Sachsen sowie auf den Bergen im Schwarzwald und Harz, da stürmt es teilweise auch mal kräftiger. In der Nacht, da wandern die Gewitter weiter nach Mecklenburg-Vorpommern und Brandenburg und der Wind, der bleibt an den Küsten stürmisch. Die Temperaturen liegen so zwischen 12 bis 22 Grad. Morgen startet Bayern nach Nebel freundlich und trocken, sonst bleibt es bei kühlen 11 bis 17 Grad eher unbeständig und grau mit Regen und Wind.
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2: Damit sind wir gleich alle wieder wach.

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Wir kümmern uns jetzt mal um das Jahr 1980. Da ist ein ganz toller Song rausgekommen von den Gibson Brothers. Spiele ich euch jetzt. Und sonst 1980 so hat sich eigentlich jeder nur gefragt, wer auf JR geschossen hat. Und ansonsten, wenn es ums Essen ging, haben wir einfach alles in Aspik gegossen und eine Dose Pfirsiche dazu gegeben und fertig war.

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0: 1984, könnt ihr euch noch erinnern? Ich meine, wenn man jetzt nicht so der ganz große Football-Fan war damals, da hat man das vielleicht nicht gleich mitgekriegt, aber ich habe ja im alliierten besetzten Berlin gewohnt und hatte voll viele Freunde aus dem amerikanischen Sektor und die waren ganz aus dem Häuschen, als damals Apple während des Super Bowls diesen ikonischen Werbespot 1984 auf die Riesenleinwand da im Stadion wirft und dann kurz darauf schmeißen sie den ersten Macintosh-Computer mit grafischer Benutzeroberfläche und Maus auf den Markt. Bitte? Wieso die den schmeißen, wenn der so neu war? Er klatscht gleich, Freund, aber kein Beifall, sagt ihr doch.
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Live-Show beim 80er Radio Harmony. Die 80er waren aber auch so oberaffengeil, ey. Da war alles ruhiger in meinem Kopf. Da gab's noch kein Instagram und nichts. Was da passiert ist, ist nur auf VHS-Kassette erhalten.

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1: Guten Tag. Eine Regierung aus Linken, Grünen und SPD in Berlin rückt einen Schritt näher. Sie haben gemeinsam bekannt gegeben, Sondierungsgespräche über eine mögliche Regierung aufzunehmen. Als Grundlage haben die drei Parteien eine Vereinbarung zu den Themen Antisemitismus und organisierter Kriminalität getroffen. Harmony-Reporter Jan-Henner Reitze.
2: Wir stärken jüdisches Leben und wir nehmen keinen Kontakt zu Personen aus der organisierten Kriminalität auf. Wer sich nicht dran hält, fliegt aus der Regierung oder gleich ganz aus der Partei. Dass so eine Vereinbarung nötig ist, liegt an der Berliner Linkspartei, deren Wahlsieg unter anderem ein Clanchef mitgefeiert hatte. An der Regierung beteiligt war die Linkspartei in Berlin schon mehrfach, allerdings sind in den vergangenen Jahren wegen des Themas Antisemitismus mehrere Mitglieder aus der Partei ausgetreten.
1: Teure Lebensmittel und hohe Energiekosten treiben immer mehr Menschen in die Schuldenfalle. Laut Schufa rutschten im vergangenen Jahr besonders viele Verbraucher zum allerersten Mal ins Minus. Vor allem die 30- bis 49-Jährigen müssen demnach häufiger Privatinsolvenz anmelden. Von einer massenhaften Pleitewelle der Deutschen könne aber keine Rede sein. Die kanadische Schriftstellerin Anne Carson gewinnt den Literaturnobelpreis. Das hat die schwedische Akademie in Stockholm mitgeteilt. Die 76-Jährige bekommt die Auszeichnung demnach für ihr kühnes und erfinderisches Werk. Harmony-Reporterin Sigrid Harms.
3: Die schwedische Akademie erreichte Anne Carson nur wenige Minuten vor der offiziellen Verkündung. Die 76-Jährige sagte am Telefon, sie sei gerade in Island, wo sie dem Wind lausche. Das Nobelkomitee hob hervor, dass Carson die Grenzen der Literatur aufbreche. Sie verbinde antike und moderne Texte, Gedichte und Essays, aber auch Literatur mit Theater, Tanz und bildender Kunst.
1: Jürgen Klopp steht ab sofort als Bronzefigur im Vereinsmuseum des FC Liverpool, allerdings in einer geschrumpften Version. Die Statue ist nur gut 46 cm groß. Sie zeigt den Ex-Trainer in seiner typischen Pose mit Kappe und geballter Faust. Der Mini-Klopp ist ein Geschenk der Fans für seine erfolgreiche Zeit bei dem Verein.
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4: Von Nordrhein-Westfalen und Niedersachsen her zieht heute teils kräftiger Regen quer übers Land. Ja, schon seit heute früh. Es ist richtig ungemütlich und es bleibt es auch erstmal so. Gewitter mit heftigem Starkregen und Sturmböen sind immer mal am Start. Die verziehen sich auch erst zum Abend hin. Und auch in Bayern, da kracht es immer noch mal ordentlich rund um die Alpen. Und in Ostbayern sind Gewitter mit Starkregen und Hagel möglich. In den Bergen regnet es dauerhaft bis in die Nacht rein und der Wind pfeift heute überall ordentlich. An Nord- und Ostsee gibt es das Ganze mit schweren Sturmböen. In Hessen, Thüringen und Sachsen sowie auf den Bergen im Schwarzwald und Harz, da stürmt es teilweise auch mal kräftiger. In der Nacht, da wandern die Gewitter weiter nach Mecklenburg-Vorpommern und Brandenburg und der Wind, der bleibt an den Küsten stürmisch. Die Temperaturen liegen so zwischen 12 bis 22 Grad. Morgen startet Bayern nach Nebel freundlich und trocken, sonst bleibt es bei kühlen 11 bis 17 Grad eher unbeständig und grau mit Regen und Wind.
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mit großen Schritten aufs Abendbrot zu. In den 80ern um diese Zeit habe ich schon den Mad Eagle frisch aus dem Kühlschrank geholt und die Zwiebelspieße nochmal nachgezogen. Leute, das hier ist Dannys Popshow beim 80er Radio Harmony. Habt Spaß, jetzt mit Johnny Logan.

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Das Ladies and Gentlemen, Boys and Girls ist Dannys Popshow beim 80er Radio Harmony. Wir gehen jetzt zurück in das Jahr, in dem Dirty Dancing rausgekommen ist. Und nicht nur das, 1987 kam auch der erste Nike Air Max raus. Der erste Schuh mit Luftkissen. Perfekt für

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1: Guten Tag. Gegenwind für SPD-Finanzminister Lars Klingbeil und die geplante Steuerreform. Im Bundestag hat er heute für seine Pläne zur Einkommensteuer geworben. Doch es gibt nicht nur Kritik von der Opposition, auch der eigene Regierungspartner Union ist unzufrieden. Harmonie-Reporter Jan-Henner Reitze.
2: Eine Familie mit zwei Kindern, in der beide Elternteile für ein mittleres Einkommen arbeiten gehen, habe durch die Reform 600 Euro mehr im Jahr zur Verfügung, argumentiert Klingbeil, der von einer Entlastung für die Mitte der Gesellschaft spricht. Finanziert werden soll das durch höhere Steuern für alle, die besonders viel verdienen. Die Opposition sagt, angesichts stark steigender Preise bringe die Reform nichts. Noch mehr Entlastung wünscht sich auch die Union. Klingbeil gab sich offen für Ideen.
1: Schüsse und Panik im Rathaus im baden-württembergischen Tuttlingen. Dort hat es einen tödlichen Schusswechsel mit der Polizei gegeben. Ein 27-Jähriger hat laut Landeskriminalamt mit einer Pistole direkt auf alarmierte Beamte geschossen. Die Polizisten feuerten demnach zurück und trafen den Mann tödlich. Das Rathaus ist aktuell abgesperrt. Die Ermittler suchen jetzt nach dem Motiv. Der Europäische Rechnungshof stellt der EU ein mieses Zeugnis beim Umgang mit Geld aus. Im Haushaltsjahr 2025 sind demnach geschätzte 6,7 Milliarden Euro gegen die eigenen Vorschriften geflossen. Die Prüfer kritisieren unter anderem frisierte Ziele, um leichter an Fördergelder zu kommen. Die EU-Kommission hält dagegen und kommt mit einer eigenen Rechnung auf deutlich weniger Fehler. Insgesamt fast 600 Kilo Kokain in Koffern und Kartons nach Frankfurt gebracht. Ermittlern des Zolls ist am Flughafen ein großer Schlag gegen Drogenschmuggel gelungen, haben sie mitgeteilt. Harmonie-Reporter Jan Heinemann.
3: Seit dem Sommer haben Rauschgiftermittler die Verdächtigen im Visier. Drei Männer im Alter zwischen 17 und 38 Jahren. Vor gut zwei Monaten geht eine Übergabe schief. Dabei werden 130 Kilo Kokain sichergestellt. Die Kurierfrau wird festgenommen. Jetzt dann Zugriff am Flughafen. Dort hatte das Trio offenbar vor, eine weitere Lieferung einzuschmuggeln. Vor Ort klicken die Handschellen. Die drei Verdächtigen sitzen jetzt in Untersuchungshaft.
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4: Von Nordrhein-Westfalen und Niedersachsen her zieht heute teils kräftiger Regen quer übers Land. Ja, schon seit heute früh. Es ist richtig ungemütlich und es bleibt es auch erstmal so. Gewitter mit heftigem Starkregen und Sturmböen sind immer mal am Start. Die verziehen sich auch erst zum Abend hin. Und auch in Bayern, da kracht es immer noch mal ordentlich rund um die Alpen. Gewitter mit heftigem Starkregen und Sturmböen sind immer mal am Start. Die verziehen sich auch erst zum Abend hin. Und auch in Bayern, da kracht es immer noch

0: stürmisch. Die Temperaturen liegen so zwischen 12 bis 22 Grad. Morgen startet Bayern nach Nebel freundlich und trocken. Sonst bleibt es bei kühlen 11 bis 17 Grad eher unbeständig und grau mit Regen und Wind.
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vom im kurzen Röckchen mit dem Poppes wackeln, bis der Orthopäde uns eine neue Hüfte einsetzt, geht's jetzt rüber zu den Scorpions in Dannys Popshow. Hier ist Still Loving You bei Harmony. 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

1989, da klang die Zukunft noch nach dem Einwahlton eines Modems. Und vielleicht nach diesem Song. Viel Spaß jetzt mit Cher beim 80er Radio Hamburg.

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1: Guten Tag. Eine Regierung aus Linken, Grünen und SPD in Berlin rückt einen Schritt näher. Sie haben gemeinsam bekannt gegeben, Sondierungsgespräche über eine mögliche Regierung aufzunehmen. Als Grundlage haben die drei Parteien eine Vereinbarung zu den Themen Antisemitismus und organisierter Kriminalität getroffen. Harmony-Reporter Jan-Henner Reitze.
2: Wir stärken jüdisches Leben und wir nehmen keinen Kontakt zu Personen aus der organisierten Kriminalität auf. Wer sich nicht dran hält, fliegt aus der Regierung oder gleich ganz aus der Partei. Dass so eine Vereinbarung nötig ist, liegt an der Berliner Linkspartei, deren Wahlsieg unter anderem ein Clanchef mitgefeiert hatte. An der Regierung beteiligt war die Linkspartei in Berlin schon mehrfach, allerdings sind in den vergangenen Jahren wegen des Themas Antisemitismus mehrere Mitglieder aus der Partei ausgetreten.
1: Teure Lebensmittel und hohe Energiekosten. Dadurch landen laut Schufa immer mehr Menschen in Deutschland in der Schuldenfalle. Harmony-Reporterin Ursula Winkler.
3: Die Experten sehen noch keine richtige Verschuldungskrise, aber der Schufa werden von Unternehmen oder Banken deutlich mehr Fälle gemeldet. Viele Menschen tauchen zum allerersten Mal mit Zahlungsproblemen auf. Ihr Anteil wuchs um 12%. Es wurden auch mehr Privatinsolvenzen beantragt, mehr als die Hälfte davon von 30- bis 49-Jährigen und weitere 13% von 20- bis 29-Jährigen. Gründe für den Anstieg der Überschuldung sind laut Schufa vor allem die höheren Preise für Lebensmittel und Energie.
1: Der Literaturnobelpreis geht in diesem Jahr an die Kanadierin Anne Carson. Das hat die schwedische Akademie in Stockholm mitgeteilt. Sie nennt das Werk der 76-Jährigen kühn und erfinderisch. Sie habe neue Formen für die zeitgenössische Literatur geschaffen, heißt es.
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1: Wer regelmäßig im Fernverkehr pendelt, kann erstmal nicht auf neue Zugverbindungen von privaten Anbietern hoffen und damit auf günstigere Tickets. Die Deutsche Bahn muss Konkurrenten auf Topstrecken keinen Platz machen. Die Bundesnetzagentur wollte die Bahn zwingen, ein Viertel der Schienenkapazitäten für andere Anbieter zu reservieren. So ein Zwang ist aber rechtswidrig, hat das Verwaltungsgericht Köln entschieden. Noch der Blick zur Frankfurter Börse. Der DAX schließt mehr als 1% im Minus bei 24.806 Punkten.
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5: Von Nordrhein-Westfalen und Niedersachsen her zieht heute teils kräftiger Regen quer übers Land. Ja, schon seit heute früh. Es ist richtig ungemütlich und es bleibt auch erstmal so. Gewitter mit heftigem Starkregen und Sturmböen sind immer mal am Start. Die verziehen sich auch erst zum Abend hin. Und auch in Bayern, da kracht es immer noch mal ordentlich rund um die Alpen. Und in Ostbayern sind Gewitter mit Starkregen und Hagel möglich. In den Bergen regnet es dauerhaft bis in die Nacht rein und der Wind pfeift heute überall ordentlich. An Nord- und Ostsee gibt es das Ganze mit schweren Sturmböen. In Hessen, Thüringen und Sachsen sowie auf den Bergen im Schwarzwald und Harz, da stürmt es teilweise auch mal kräftiger. In der Nacht, da wandern die Gewitter weiter nach Mecklenburg-Vorpommern und Brandenburg und der Wind, der bleibt an den Küsten stürmisch. Die Temperaturen liegen so zwischen 12 bis 22 Grad. Morgen startet Bayern nach Nebel freundlich und trocken, sonst bleibt es bei kühlen 11 bis 17 Grad eher unbeständig und grau mit Regen und Wind.
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1: Warte, du musst mit mir zurückkommen.
2: Wir reisen ins Jahr 1984. Midgeur und Bob Geldof trommeln das Who is Who der Musikszene zusammen, um Spenden für Äthiopien zu sammeln. Band Aid ist geboren und Do They Know It's Christmas landet in 13 Ländern auf Platz 1. Im Radio lief in dem Jahr dieser Song.

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1: Es gibt Sätze, die uns unglaublich schwer über die Lippen kommen. Einer davon ist: Es tut mir leid. Und damit hallo zu unserem Hit from Heaven heute. Ich bin Steffi Mosler. 1982 singt die US-amerikanische Band Chicago in ihrem Song Hard to Say I'm Sorry genau davon. Geschrieben haben den Song Peter Cetera und David Foster. Es geht um den echten Herzschmerz, weil man weiß, dass man einen Menschen verletzt hat und gleichzeitig spürt, wie wichtig dieser Mensch einem ist. Manchmal ist es der eigene Stolz, manchmal die Angst vor Ablehnung, die uns davon abhält, zu sagen, hey, es tut mir leid. Wir würden gerne etwas zurücknehmen, würden gerne Frieden schaffen, aber wir wissen nicht wie. Everybody needs a little time away. I heard it say. Der christliche Glaube macht uns an dieser Stelle Mut. Du musst nicht perfekt sein, um einen neuen Anfang zu wagen. Vergebung beginnt oft damit, dass wir ehrlich werden, vor einem anderen Menschen und auch vor Gott. Jesus erzählt immer wieder von Menschen, die einen neuen Anfang wagen. Nicht, weil sie alles richtig gemacht hätten, sondern weil sie den Mut finden, umzukehren. Vielleicht ist heute ein guter Tag für einen solchen ersten Schritt. Ein Anruf, eine Nachricht, ein einfaches: Es tut mir leid. Oder vielleicht auch ein Gebet, wenn der Weg zum anderen Menschen noch zu schwer ist. Es braucht Mut, um sich zu entschuldigen, aber es braucht auch Mut, Vergebung anzunehmen. Steffi Mosler, katholische Kirchenredaktion.

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